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1: Hallihallo, einen wunderschönen Samstagmorgen wünsche ich an dieser Stelle. Moin Conny.
2: Guten Morgen, ihr Lieben da draußen. Guten Morgen,
1: ja, Horst. Moin, liebe Hörer, wir sind wieder frisch, fromm, fröhlich, frei für euch da heute Morgen.
2: Ja.
1: Ausgeschlafen haben wir zwar nicht, aber wir haben abgebrochen, ne?
2: Ja, ach, das ging an sich
1: verhältnismäßig. Zum Freitag hin weiß ich auch nicht, lässt man sich ein bisschen gehen, oder? So früh geht man ja nicht schlafen.
2: Nö, da hast du... Doch, ich schon. Ich bin also am Freitagabend bin ich immer der Erste, weil ich samstags morgens zur Sendung ich muss ja sehr früh aufstehen, weil ich ja vorher immer nach der Bäckerei-Fachverkäuferin hinfahren muss, zu meinem Bäckerladen des Vertrauens und schön Brötchen holen muss.
1: Ja.
2: Alles, nicht? Und dies und das und die Wawas und was nicht. Also es ist samstags morgens ist immer sehr, sehr früh. Aber so wie heute Morgen im Nebel. Ich bin im Nebel Fahrrad gefahren.
1: Guck an, ja, Nebel des Grauens wieder.
2: Nee, das war überhaupt nicht des Grauens. Das war so richtig so über dem Boden. Also es ist richtig schön. Und ich habe heute Morgen schon Starts und Landungen beobachtet.
1: Guck an.
2: Ja, und zwar...
1: Was für eine Zeit haben du?
2: Nee, ich war ja nicht beim Bremer Flughafen oder sonst irgendwie was, wo wir ja ganz in der Nähe sind hier. Aber, sondern die Schwalben, die bei uns auf der Thiele sind, die sind schon ganz, ganz, ganz fleißig am Üben. Und ich habe sonst immer die große Dielentür auf, dass die da raus und reinfliegen können. Und jetzt haben wir schon noch die kleinen Fenster. Das klappt auch schon ganz gut, weil die nämlich ja Ende August, Anfang September schon Richtung Afrika wieder starten.
1: Und dann, länger haben sie nicht bezahlt bei dir, oder?
2: Überleg mal, die sind gerade geboren und müssen da gleich 4000 Kilometer durch die Luft. Ich sag dir das, die gehen ja nicht zu Fuß, die fliegen ja eher.
1: Tatsächlich?
2: Ja,
1: mit Pausen, ne?
2: Ja, die werden sich wohl zwischendurch mal hinsetzen, nehme ich an, aber...
1: Rast machen.
2: Ja, und weißt du, eben noch ein Pommes zwischendurch und wieder...
1: Ja, die kriegen wenigstens was. Ja, du packst wieder nicht aus, ja, wie jeden Morgen.
2: Darf ich mich noch eben hinsetzen?
1: Ja, gerade mal eben.
2: Ich bin gerade in die Tür reingehastet, ja, deswegen bin ich da ein wenig aus der Puste.
1: Wie jeden Samstagmorgen.
2: Ja, aber ich beeile mich extra so, weil ich mich die ganze Woche auf das Frühstück freue, ja.
1: Und den ersten guten Morgengruß haben wir jetzt auch schon drin. Schönen guten Morgen, Conny und Horst. Liebe Grüße aus Uelzen.
2: Oh.
1: Wünschen euch beiden und allen Zuhörern schönen Samstag, schönen Sonntag. Liebe Grüße, eure Monika aus Nordenham. Ja, Monika, wir grüßen dich nach Uelzen. In die Zuckerstadt, ne?
2: Ja. Ja, richtig.
1: Zucker, ja.
2: Uelzen, guck mal.
1: Uelzen und Zucker.
2: Ja, siehst du wohl. Auch schön, ja. Naja, siehst du wohl.
1: Jetzt ist mir was auf Ohren. Michael Holm habe ich für euch. Nämlich, nachts scheint die Sonne, tatsächlich.

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1: Ganz genau, das war er ja, der Michael Holm. Das kann mich erinnern an einen alten Song, an Song of My Father.
2: Genau.
1: Von ja. Giorgio, oder wie hieß
2: Giorgio, ganz, genau. Ja, ganz genau, richtig, ja. Nicht, weil das kam eben sofort bekannt. Den Titel hatte ich auch, lass das 35, 40 Jahre her sein, habe ich schon mal gehört. Und das kam mir aber gleich wieder hoch.
1: Also ja, kannst du sehen.
2: Also es kam mir nicht hoch, sondern bekannt.
1: Bei dem, was du wieder mitgebracht hast, oder?
2: Ja,
1: ist immer so. Gespannt, was hast du denn dabei?
2: Ja, da ist mal eine Tüte normale für dich jetzt. Du isst
1: eine
2: ja immer
1: Tüte
2: nur
1: normale.
2: Die normalen. Mm. Dann, nicht? Und ich habe extra auch wieder, weil wir immer was Besonderes nehmen, habe ich und zwar zwei Pfefferbrötchen mitgebracht. Deswegen habe ich ja die Tüte normale auch mitgebracht. Ne? Zwei Pfefferbrötchen wollen wir probieren heute. Und zwar, das sind Weizenbrötchen. Und
1: dann kommen die Tränen in die Augen wieder.
2: Warum?
1: Wenn der Pfeffer zu scharf ist.
2: Nein, so schlimm ist das nicht. Nein.
1: Und nicht, dass du hier rumniest nachher.
2: Nein, das...
1: Dann fliegst du raus.
2: Haben sie genossen. Das ist
1: genießen genossen, ja.
2: Nee. Und dann habe ich noch eine Kompostcreme mitgebracht. Ja.
1: Kompost bringe, jetzt geht's aber los, so.
2: Ja, das ist...
1: Vom Kompost,
2: die kann oder man was? Aufs Brötchen draufschmieren, das ist eine Kompost.
1: Da kannst du alles draufschmieren, da kannst du auch...
2: Kann man auch, ja.
1: Ich weiß, du hast gesagt.
2: Draufschmieren. Nein, und zwar diese, also ich sag da mal Kompost...
1: Auch schon gegessen ist, kannst du auch draufschmieren.
2: Ja, das geht zur Not auch. Aber ich sag mal, Kompostcreme dazu ist der Kurzbegriff. Und zwar, das ist eine Humus-Chili-Creme. Humus-Chili.
1: Ja, toll.
2: Das müssen wir ja nicht den ganzen Morgen essen hier. Wir haben unseren Tisch, unseren kleinen runden Tisch hier, da steht ja unser Frühstück drauf. Aber wir können dieses einmal probieren.
1: Hast du Tüten mitgebracht?
2: Wie?
1: Ja, wenn die schnell genug zur Toilette kommen. Tüten. Wie im Flugzeug gibt es ja auch so Tüten, weißt du?
2: Du meinst auch wegen den Pfefferbrüchen, dass hier gleich eine Maske von der Decke fällt.
1: Ja, ich weiß auch nicht. Du. Kann sein.
2: Nein, das habe ich nicht mitgebracht. Wir können uns ja die Brötchentüte über den Kopf ziehen oder sonst irgendwie was. Das ist ja egal. Nee, aber das machen wir. Oh, ich freue mich jetzt auf das Frühstück und ich freue mich jetzt auch auf das Pfefferbrötchen.
1: Der nächste guten Morgengruß kommt vom Thomas aus Nordenham.
2: Tatsächlich.
1: Einen wunderschönen guten Morgen aus dem schönen Esterholz, schreibt er, vom Elbe-Seitenkanal. Grüße gehen heute mal an die ganze Welt und zu euch natürlich und an Marcel und an meine Frau.
2: Oh.
1: Ich sehr liebe dich. Ich denke mal, langsam weiß sie das auch.
2: Ja, ich glaube, mittlerweile hat sie das auch begriffen. Oder ihr beide habt es begriffen. Und das ist schön so. Seid ihr getrennt unterwegs? Was ist denn das jetzt? Das ist ja was. Naja, es sind so. Soll so sein.
1: Uelzen und Elbe-Seitenkanal. Ich weiß auch nicht.
2: Ich weiß auch.
1: Verdächtig.
2: Sehr verdächtig, ja.

0: McGinnis Flint, When I'm Dead and Gone, hier beim Radiofrühstück.
1: Männer, Männer.
0: Und schon wieder los mit unserem Gruß- und Wunschbox.
2: Ja,
0: da ist einiges reingeflogen.
2: Ja, und vor allen Dingen, wir sind ja noch fleißig am Aufarbeiten, die ganzen Wünsche, die reingekommen sind, als wir ein paar Tage in Urlaub gewesen sind da. Ne?
0: Genau, richtig.
2: Und das muss ja alles. Und dadurch sind natürlich auch Termine entstanden, sag ich jetzt mal, die schon längst gewesen sind. Und leider, oh Gottes, also die brauchen wir dann ja auch nicht mehr vortragen. Und deswegen haben wir hier und da also wirklich die Kurzform von diesem Mann. Möge uns das entschuldigen, aber ein paar Tage sei uns auch zwischendurch mal gegönnt.
0: Richtig.
2: Also, der André aus Bremerhaven, Langen. Ah, okay, moin André, auf
0: Langen
2: jeden Fall.
0: Langen gehört nicht mehr zu Bremerhaven.
2: Hier steht Bremerhaven, Langen. Ja, wenn du das sagst, du bist ja alter Bremerhavener, du weißt
0: Langen
2: das.
0: Langen ist schon Niedersachsen.
2: Tatsächlich jetzt? Mhm. Ja, guck mal. Also zumindest aus Langen. So, und er hat geschrieben, hola, hola. Das ist ja eine Begrüßung.
0: Hola, hola.
2: Ja, eine Begrüßung.
0: In Spanien.
2: Ja, der Sohn von Miguel steht hier. Das ist ein Titel, egal ob, das ist ein Musiktitel, den wünsche ich mir. Egal ob beim Frühstück am Strand oder an der Bar, wir sind uns sicher, dass sich dieser Hit in der Saison Hola Hola wird, also das, so begrüßt man es.
0: Ja, jetzt ist ja langsam gut, ne?
2: Ja, also, das ist ja quasi in Spanien und die Richtung, die Begrüßung, die hier bei uns Moin Moin ist, nicht? Das, so sehe ich das. So, Muck wieder. Habe ich das jetzt richtig gesagt?
0: Nee, hab ich nicht? Nein, frei. Du hast die Hälfte wieder vergessen.
2: Tatsächlich.
0: Wen haben wir denn noch alles heute?
2: Ach du lieb. Ach,
0: ja, wir machen jetzt erstmal den Titel, denke
2: ich. Ja, ganz genau.
0: Wie kommt das denn raus?
2: Ist gut.

0: Ich trinke jetzt keine Cola, ganz einfach.
1: Aber jetzt Kaffee. Ja, das ist ja nun wirklich Musik, also wo du richtig mit hochgepusht wirst insofern. Ja. Aber manchmal...
0: Wenn du noch liegst, jetzt liegst du nicht mehr in der Kiste.
1: Nee.
0: Mit Sicherheit. Du bist doch richtig wach.
1: Aber jetzt stell dir mal eben vor, es gibt ja nun viele Leute, die haben beim Rollerfahren oder Radfahren etc. Haben Kopfhörer auf.
0: Ne? Tatsächlich.
1: Oder diese Ohrenkabel. Ohrenstöpsel. Diese Aufladegeräte in den Ohren, hätte ich bald gesagt. So sieht das ja manchmal aus. So, und da wird Musik eingespielt in diesem Stil. Und die
0: weißt du ja gar nicht, vielleicht hören die auch ein Hörspiel oder so. Hörbücher gibt es auch.
1: Ja, selbstverständlich, natürlich.
0: Woher willst du wissen, dass die Musik hören?
1: Weil ich gesagt habe, stell dir mal vor, habe ich gesagt.
0: Nee, ich stell mich da nicht vor. Kein Stück.
1: Wie?
0: Er fährt nämlich um, wie ich mich da vorstelle.
1: Für den Roller oder was?
0: Ja, eben, genau. Kann ich mich doch nicht vorstellen.
1: Nee, dann fährt er dich um. Da hast du
0: richtig, allerdings genau.
1: Nein, du sollst dir geistig einmal vorstellen, einfach. Ja, so, also wortlich gesprochen jetzt. Du hast die Kopfhörer auf oder die Leute haben Kopfhörer auf und hören so eine Musik, sind natürlich dann musikmäßig ziemlich hochgepusht und gleichen ihren Fahrstil in dem Augenblick an. Und in dem Augenblick, dann wundert man sich, aber wie fährt der denn durch die Gegend? Und derjenige ist einfach nur gut drauf und fährt mal links und rechts und Schlangenlinien und dies und das und du denkst schon wieder, der kommt vom Schützenfest oder sonst irgendwie was. Aber das ist manchmal, auch beim Autofahren, es ist manchmal so schön, wie das ist, aber gefährlich manchmal, ja, ist so. Du hast auch noch was.
0: Ja, die Monika hat das aufgeklärt, wo die sind heute. Sind in meiner alten Heimat, schreibt sie, da ist Stadtfest.
1: Oh.
0: Gestern schon auf dem Fest gewesen, wunderschön, schreibt sie.
1: Ja, das glaube ich
0: wohl. Ja, und der Thomas natürlich auch. Mhm. Esterholz gehört zu Uelzen, schreibt er. Wir sind hier bei der Familie, waren gestern auf dem Stadtfest und heute Abend wieder da. Ist meine Party.
1: Ja, siehst du.
0: Viel Spaß, aber die Musik jetzt schon mal richtig eben.
1: Also wir konnten uns auch überhaupt nicht vorstellen, dass ihr getrennt unterwegs seid. Also beim besten Willen, vielleicht mit Fahrrad oder sonst was.
0: Genau.
1: Lieben Gruß von euch und viel, viel Spaß für euch.
0: Eben, wünsche ich auch.
1: Ja.
0: An dieser Stelle.
1: Richtig.
0: Genau.
1: Richtig.
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0: Michael McDonald, Baby, I Need Your Lovin'. Ja, und da geht heute ein besonderer Gruß nach Aschenstedt an unseren Roland. Er wollte eigentlich nach Spanien fahren, aber er hat sich das noch überlegt. Er meint, hier ist auch ganz schön noch. Die Sonne scheint heute wieder.
1: Tatsächlich.
0: Genau, richtig. Und besonderen Wunsch habe ich für ihn auch von Bonnie Tyler, die uns leider vor einiger Zeit verlassen hat.
1: Ja, ja.
0: Total Eclipse of the Heart für ihn jetzt. Auf geht's.

Auf Tag 24 können wir schwören, deshalb ist Horoskop auch gleich zu hören. Widder. Deine gesundheitliche Verfassung steht auf dem Höhepunkt. Der Eros-Planet bestrahlt dich günstig. Aus einem Flirt kann mehr werden. Feste Partnerschaften vertiefen ihr inniges Verhältnis noch mehr. Stier. Vernunft ist zwischendurch ganz wichtig, um dich mit anderen Dingen zu arrangieren. Du wirst sehen, Kompromisse funktionieren besser. Riech dich doch nicht immer so schnell auf, das schadet nur. Zwilling. Du strotzt vor Energie. Sportliche Aktivitäten helfen, diese Energien abzubauen. Leg dir jetzt etwas Geld zur Seite. Du wirst dich freuen, wenn du später einen besonderen Wunsch davon erfüllen kannst. Krebs. Achte bei der Wahl deines Partners oder deiner Partnerin nicht nur auf ein angenehmes Äußeres oder einen witzigen Geist. Der Charakter ist wichtig. Finanziell entspannt sich die Lage langsam, aber sicher. Löwe. Genussfreudig widmest du dich einem harmonischen und erotischem Liebesleben. Du hast jetzt die besten Aussichten, eine neue Liebe zu finden. Jungfrau. Wenn Dinge jetzt nicht so laufen, wie du es gerne hättest, musst du nicht gleich aufgeben. Bleib zurückhaltend und steck nicht überall deine Nase rein. Waage. Du solltest nicht alles überbewerten, was hinter deinem Rücken gesprochen wird. Wenn du dir nicht zu viel auf einmal vornimmst, müsste dir einiges gelingen. Plane und konzentriere dich darauf. Skorpion. Mit brillanten Argumenten stellst du jeden Gegner in den Schatten. Du bist verführerisch und deine Sinnlichkeit lässt deine Augen glänzen. Signalisiere, dass du mehr suchst als nur ein Liebesabenteuer. Schütze. Aufbruchstimmung ist angesagt. Das Faulenzerleben hat ein Ende. Betrachte deine finanzielle Lage ganz kritisch. Es ist etwas Vorsicht geboten. Steinbock. Für Singles ergeben sich heute super Chancen, die steile Flirtpiste zu erobern. Starte durch, dann bekommst du einen guten Vorgeschmack. Halte dich etwas zurück und gib niemanden ungefragt einen Rat. Dein beharrliches Bemühen um Lösungen finden keine Anerkennung. Wassermann. Du lässt dich von niemandem beirren und kannst dadurch neue Chancen immer wieder sofort nutzen. Nur so kommst du an dein Ziel. Du reagierst gelassen und positiv. Das kommt überall gut an. Fische. Es steht dir beruflich eine chancenreiche Zeit bevor. Nutz das für dich. Mit ehrlichen Bemühungen und deinem Charme bügelst du Fehler leicht wieder aus.

0: Kate Bush, Wuthering Heights. Kate wartet hinterm Busch auf dich.
1: Kate Bush, ganz genau.
0: Ja, ich wartet auf dem Busch.
1: Ja, ich hatte
0: hinterm
1: auch,
0: Busch wartet die auf dich.
1: Ich hatte auch mal eine Bekannte, die ist Kate Bush. Das war die Frau von Henning Busch damals. Ich weiß das noch ganz genau. Ja, ja, war weit weg, aber ich sag nicht wo. Und die hatten so einen coolen Sohn, die hatten Landwirtschaft. Und der coole Sohn, der war also noch sehr, sehr klein, den haben sie immer mit dem Kindersitz auf die im Kuhstall auf die Entmistungsanlage der Kühe gesetzt. Und da durfte er immer mitfahren. Haben sie ihn einmal fast vergessen. Er hat fast auf dem Misthaufen gelegen. Aber, aber das hat er auch noch weggesteckt.
0: Ja, an der Stelle wollte ich dich nochmal grüßen von Frau Silie.
1: Von wem?
0: Frau Silie.
1: Ach, von der auch?
0: Ja, ja, genau.
1: Ja, guck an. Ja, siehst du wohl. Ja, ist ja auch schön. Ach, was ich überhaupt sagen wollte.
0: Frau Silie, weißt du, wer das ist, ne? Kennst du doch, ne?
1: Ja, von Pedro.
0: Nachbarschaft. Von Pedro, ja, ja, ja, genau.
1: Ja, das weiß ich wohl. Nein, aber was ich an sich sagen wollte, das ist, was ich angedeutet habe mit den Schwalben, die ich heute schon gesehen habe da, nicht? Guck mal, was die Revolution da, also, Evolution, so heißt das, nicht Revolution. Die Evolution, was die so fertig kriegt, innerhalb von kürzester Zeit, da Leben stattfinden zu lassen, sage ich jetzt mal, und Energie aufzubauen, um hier in Deutschland loszufliegen, um dann über 4000 Kilometer zu fliegen, und das in so kurzer Zeit. Also beim besten
0: Willen. Wie schnell hast du das denn ausgemessen, sag mal?
1: Also nee, ich habe das nachgelesen. Oder die Tante aus dem Telefon hat mir das erzählt. Ja, ist so.
0: Aus dem Telefon?
1: Ja, die ist cool. Manchmal jedenfalls. Nicht? Und wenn sie das sagt, was ich hören will, heißt es. Nicht? Ist klar, sicher. Nicht? Aber stell dir jetzt mal vor, es gibt ja welche, die sind noch viel kürzer am Leben. Die sind ein Tagesfliegen zum Beispiel. Nicht? Also die Insekten.
0: Ja, dann lohnt gar nicht großartig, ne?
1: Die Insekten, also jetzt nicht die Insekten leben, sondern die Insekten fliegen, meine
0: ja,
1: ich jetzt.
0: Klar, ja,
1: die fliegen. Nicht? Stell dir mal vor, du bist.
0: Gewitterfliegen.
1: Du bist eine Fliege. Ja, und du kriegst eine Einladung für eine Party nächste Woche. Die kannst du ja schon pauschal absagen.
0: Das geht nicht, ja, ja.
1: Alter, du, der, denkst du, warum bin ich so eine blöde Fliege geworden?
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0: Emma hieß das.
1: Manamana. So, jetzt aber richtig. Also, ich lese jetzt einmal vor. Wer hat uns alles eine Nachricht zukommen lassen? Der Werner, siehst du?
0: Der Lilly, Werner.
1: Werner und der Oliver. Dann der Klaus. Dann die Anke. Grüß dich, Anke. Hermann. Und noch einmal jetzt der Jochen. Moment, jetzt muss ich den ganzen Stapel erstmal weglegen. So, jetzt geht das. Also, wie gesagt, es sind viele ältere Sachen dabei. Jetzt durch urlaubsbedingt sind wir über die Termine weggekommen. Und hier ist aber jetzt eins, und zwar vom Jochen. Er hat einen zweiten Termin aufgeschrieben, und zwar vom 12. bis 16. August ist in Bremerhaven zu sehen. Segelschiffe, Motorschiffe, Dampfschiffe, Open Schiff, Street Food Festival, Schiffs- und Freibeuterkonzerte, Musikimbiss, die maritimen Tage Bremerhaven.
0: Also ist wieder nicht was zu futtern.
1: Ja, richtig. Finden einmal im Jahr statt und dauern jeweils 5 Tage. Aufgemerkt und nicht verpassen. Tolle Veranstaltung, die man nicht verpassen sollte. Genau, das passt ja auch. Und einen Musikwunsch hast du auch, und zwar von, der heißt Jesus He Know Me Now von Genesis. Da hören wir mal rein jetzt.
0: Jesus, he knows me.
1: Hab ich doch gesagt. Hab ich das nicht gesagt? Nee.

0: Genesis mit der Stimme von Phil Collins natürlich. Jesus, he knows me.
1: Ja, ja, ja. Du, ich habe ja neulich nochmal wieder was gehört, was mal. Ach, das haben wir ja schon so oft gehört normalerweise.
0: Was hast du denn gehört?
1: Und zwar, da war wieder was im Radio mit Enkeltrick etc. pp. Und diesen. Weißt du, wenn du du gehst ans Telefon, oh, das ist alles ganz schlimm, wir haben einen Unfall gehabt. Und, und wann nicht alles hast.
0: Unfall. Ist umgefallen.
1: Unfall, nicht? Also manchmal kann man es nicht verstehen, aber manchmal. Nicht, also du denkst ja immer, das könnte mir ja nie passieren.
0: Nee, dir nicht, weil du keine Enkel hast.
1: Hat auch manchmal hat Vor-, aber auch große Nachteile, muss ich ganz sagen. Aber das ist eine andere Sache. Nee, aber das wird ja auch immer schlitzohriger, das Ganze, mit der ganzen KI und diesen und die Stimmen, die werden aufgenommen und wiederverwendet und das habe ich also neulich gehört.
0: Wir sind aber immer noch original, ne? Wir beide.
1: Ja, wir beide sind immer original. Ja, uns kann man gar nicht nachmachen. Mein lieber Freund, also beim Besten.
0: Geht gar nicht.
1: Nein, nein, nein, nein. Nein. Aber ich habe neulich etwas gehört, dass wenn man so einen Anruf bekommt und der sagt, ich muss Geld schicken und dies und das und sagt, ja, okay, das kann ich ja machen. Muss ich aber jetzt eben das Passwort haben. Was für ein Passwort. Ja, man hat mit seinen Bekannten, die man so hat, die anrufen könnten, ein Passwort ausgemacht, dass wenn irgendetwas ist, muss dieses Passwort genannt werden. Ansonsten danke für den Anruf. Ist das nicht eine geile Lösung? Muss ich ganz ehrlich sagen. Habe ich gehört. Und das fand ich toll und das muss ich weitergeben. Nicht?
0: Du kannst natürlich zu dem Anrufer sagen, ich wusste gar nicht, dass ich einen Enkel habe. Schön, dass du da bist.
1: das kann man natürlich auch sagen. Aber diese Passwort, überleg dir jetzt mal alles, was du Leute kennst. Wir machen ein Passwort aus und so ist das. Und wenn irgendwas ist, dann sagst du dieses Passwort und dann weiß ich, dass das so ist.
0: Du musst es mal finden, das Passwort, ne? Hast du wieder irgendwo verlegt.
1: Man kann sich ja ein bewusstes ausdenken, was in der Familie oder im Freundeskreis bekannt ist.
0: Das sind Knoten irgendwo rein, ne?
1: Zum Beispiel,
0: ja,
1: ne?
0: Eben.
1: Oder Rolle Toilettenpapier oder sonst irgendwie. Was ist ja? Also eine neue meine ich jetzt nicht.
0: F.A. David, der hatte einen großen Hit, der hieß Words. Und den hat sich Joey Heine jetzt zur Brust genommen und macht den auf Deutsch. Schwer zu erklären, meine ich auch. Joey Heine, kommt doch.

0: und der nächste Kandidat aus unserer Wunsch- und Grüßbox.
1: So auch wieder gehabt war das schon, aber ist egal. Also der Hermann, den habe ich ja. Hermann aus Bremen. So, Grüße von den lieben Kollegen von Radio WeserTV an euch, schreibt er. Oh, das ist ja nett. Das finden wir echt gut. So, siehst du wohl. Und er hat eine, die haben auch eine Sendung, gehen Dienstag von 8 bis um 12 Uhr im Raum, also im Sendebereich von Radio WeserTV. Und dieses heißt Local Radio. Lecker Musik ohne reinquatschen. Und der Untertitel, wie gesagt, das ist Local Radio, moderiert von Brian und Locke.
0: Local Radio.
1: Habe ich doch gesagt. Und einen Musikwunsch erfüllen wir euch auch natürlich, weil ich gesagt, den ihr euch gewünscht habt. Und zwar von, geil, Motorhead und Heroes.

0: Motorhead Heroes. Und vor dem Wetter haben wir auch noch was für euch, nämlich den hier.
1: Ja, also Anke. Anke aus Surheide, Bremerhaven.
0: Moin Anke.
1: Moin Anke. Und zwar, sie hat uns die Nachricht zukommen lassen. Am 11. und 12. September findet das internationale Vorbereitungsturnier der Fishtown.
0: Das ist erst nächsten Monat.
1: Ja, hat sie aber geschrieben, ist ja auch egal. Der Fishtown Pinguin statt. Der Energie-Cup 2026 in Bremerhaven mit vielen internationalen Mannschaften und Näheres im Internet, und im Netz. Einen Musikwunsch hast du auch, Anke, und zwar Burning Heart und Survivor.
0: Auf geht's.
1: Ja.

0: Ja, gibt das hier eigentlich auch mal einen Wetterbericht oder was?
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2: Ja, Wetter haben wir auch heute. Ja. Schau mal drauf. In Bremen wird vormittags und auch am Nachmittag die Sonne von einzelnen Wolken verdeckt. Guck an. Bei Temperaturen von 13 bis 24 Grad. Abends gibt es in Bremen einen wolkenlosen Himmel. Da werden von 20 bis 24 Grad. Nachts ziehen dann wieder Wolkenfelder durch. Die Temperatur sinkt bis auf 15 Grad ab. Kann man einigermaßen aushalten.
3: Ja, trocken soll es ja noch erst bleiben.
2: Ne? Ja, eben, genau.
3: Ja, wir können wieder heute trocken machen. Ja, genau.
2: In Bremerhaven gibt es auch am Morgen ungestörten Sonnenschein. Wir werden von 14 Grad. Des Weiteren zeigt sich vom Nachmittag bis zum Abend hin die Sonne zwischen einzelnen Wolken bei Temperaturen von 18 bis 22 Grad. In der Nacht ist ein Blick auf die Sterne nur vereinzelt bei sonst wolkigem Himmel möglich bei Temperaturen von 15 Grad. Ist ungefähr gleich, ne?
3: Ja, also Strickjacke.
2: Strickjacke, ja. Ja, das brauchen wir.
3: Wenn du nachts nach Hause kommst.
2: Bisschen frisch ist das.
3: Ja, aber du bist wieder wach. Ist auch schön.
2: Ja, klar.
3: Und biologisch ist auch noch was am Hacken.
2: Wir gucken mal hin. Das derzeitige Wetter macht wetterfühligen Menschen zu schaffen.
3: Oha.
2: Empfindliche Atemwege machen sich verstärkt bemerkbar. Häufig kommt es zu Migräne und begleitenden Kopfschmerzen.
3: Schulterreißen.
2: Ja, eben. Der erholsame Tiefschlaf bleibt häufig aus. Konzentration und Leistungsfähigkeit lassen nach. Viele fühlen sich abgeschlagen und gereizt.
3: Tatsächlich.
2: Betroffene sollten sich schonen und auf ausreichend Ruhe achten, siehste?
3: Aha. Ach, du hast mich jetzt gerade angeguckt.
2: Ja, eben, deswegen.
3: Ja.
2: Du hast zu wenig Ruhe in den letzten
3: Tagen. Ja, du hast recht, Ja.
2: Wir gucken auf den Sonntag. Bei der aktuellen Wetterlage reagieren empfindliche Menschen spürbar. Die Belastung der Atemwege nimmt spürbar zu. Verstärkt treten rheumatische Gelenk- und Gliederschmerzen auf. Hinzu kommen Gichtbeschwerden, Krämpfe, Koliken und Narbenschmerzen.
3: Ja.
2: Der erholsame Tiefschlaf bleibt häufig aus. Die Reaktionszeit verlängert sich, im Verkehr ist Vorsicht geboten. Viele fühlen sich abgeschlagen und gereizt. Siehste?
3: Richtig. Und wenn du klingst wie eine Kirchenorgel, dann solltest du was machen. Ne?
2: Ja,
3: es wird lieber. Ja, ja.
2: Was machst du bloß immer die ganze Zeit, sag mal?
3: Was denn? Ja.
2: Nur immer negativ bei dir. Wie kann das angehen?
3: Wer, von mir?
2: Ja.
3: Nein, also ich bin ja ganz zufrieden mit mir selbst, muss ich ganz ehrlich sagen. Ja, ein bisschen mehr Zeit könnte ich haben, aber ich mache mir in Zukunft mehr Zeit.
2: Na.
3: Doch, ich arbeite ganz schwer.
2: Versprich nicht, was du nicht halten kannst.
3: Doch, ist ein schönes Ziel, habe ich meinen Wawos versprochen. doch, nicht. Aber sonst, ansonsten, gesundheitlich, ich freue mich schon.
2: Naja,
3: es kann so weitergehen.
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2: 9.07 Uhr, einen schönen guten Morgen, lieber Autofahrer. Wir haben eine Meldung für die A1 Osnabrück Richtung Bremen. Zwischen Wildeshausen Nord und Rus-Ippe Nord. Gefahr durch einen defekten LKW auf dem rechten Fahrstreifen. Ist wohl da liegen geblieben. Ansonsten natürlich allen unterwegs wie immer eine gute und sichere Fahrt. Da wo es geht, kommt gut durch. Am besten natürlich mit uns. Schönen guten Morgen.

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0: Forbidden Desire.
1: Manamana.
2: Manamana.
0: Manamana.
3: Ja, wieder jemanden, der schon länger geschrieben hat. Klaus aus Walle.
0: Der blaue Klaus? Eine Untertasse.
3: Nein, nein. Nicht der blaue Klaus, das ist noch jemand anderes gewesen. In diesem Fall ist es einfach nur Klaus. Nicht nur. Es ist Klaus aus Bremen-Walle.
0: Ja, moin Klaus.
3: Ja, moin Klaus, von uns auf jeden Fall. So, siehst du wohl. Und zwar, er schreibt, ich habe den Titel, den ich mir gewünscht hat, auf einer Feier gehört. Und da dachte ich, der hat was. Den muss ich mir wünschen. Und das braucht der Sender. Solche nostalgische Musik. Das ist nämlich ein Titel, der heute auch noch bekannt ist, aber eine Vorgeschichte auch hat und von einer anderen Band gespielt wurde. Und zwar, wir haben rausgesucht den Titel Billie Jean und die Kapelle heißt The Bates.
0: Kapelle?
3: Ja. Ja. Lass mal hören, schieb mal hoch den Ring.
0: Wir haben noch eben einen Buß reingekriegt. Moin, moin, ihr beiden, krümelt nicht über das Mischpult. Schönes Wochenende für alle Hörer vom Gernot.
3: Lieben Gruß.
0: Die krümeln nicht. Schmeißen wir richtig um uns hier mit Fleischsalat und so.
3: Richtig.
0: Ne?
3: So ist das.
0: Sie wird mitgeworfen. Billie Jean jetzt hier für euch.

0: bisschen haben wir ja noch was, ne?
1: Oh, ja.
0: Wir müssen sehen, dass wir die durchkriegen heute.
1: Ich sag dir das, das war alles geil.
0: Ausnahmsweise heute mal so viel.
1: Ja,
0: Musikwünsche, ansonsten
1: ja,
0: haben wir nicht mehr wie fünf eigentlich.
1: Ja, das du das mal. Das kriegen wir gut. Gut, und dann Oliver, ein lieber Kollege aus Delmenhorst. Oliver aus Delmenhorst.
0: Moin Olli.
1: Moin Olli. Und zwar das ist ein Kollege, der auch eine Radiosendung hat, nämlich eine Reise durch die Rockgeschichte mit Oliver Pop. Das ist richtig. Olli, und guten Morgen zusammen, schreibt er. Die Küche ist bereit, jetzt fehlt nur noch die richtige Musik. Oh, und einen Musikwunsch hast du auch. Und dieser, der denn heißt, Along Comes Mary, die Bloodhound Gang.
0: Bluthund?
1: Ja, und Infos zu seiner Sendung unter www.facebook.com/open/radio. Genau.

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2: Ganz genau.
3: Ja, Frühstück. Jam, jam.
2: Frühstück. Wir sind mitten dabei. Wir haben richtig Zeit heute zum Durchkauen.
3: Ja.
2: Weil ihr habt so viel rockige Musik heute bestellt bei uns. Wir wollen das aber nicht ausatmen. Das ist eigentlich nicht die Musik, die wir gerne spielen, ne?
3: Das,
2: wir hören die zwar gerne privat, aber zum Frühstück, weiß ich nicht, passt das nicht unbedingt. Yes. Ist nicht härterbewehrt.
3: Also, wenn man nicht...
2: Metallica und so, das werden wir denn ausgrenzen, denke ich.
3: Ich sag jetzt mal, wenn du auf einem Heavy-Metal-Festival oder sonst irgendwo bist und dann, und wenn du dann frühstückst und das knallt dir da schon so richtig in die Ohren und du hast die Mucke so richtig drauf, also das ist
2: was anderes.
3: Das ist schon ganz was anderes. Ja, das ist so. Aber wir sind, also ich bin ja nun auch schon im 7er-Club drinnen, nicht? Also über 70 da, das ist ja einfach so. Und die nächste Geschichte ist an sich nur mir passiert, also bitte, bitte nicht verallgemeinern das Ganze. Nee, ja. Also ich habe ein normales Frühstück, also
2: normales
3: Frühstück zu Hause gegessen vor ein paar Tagen jetzt, mit Blutdrucktablette und alles, was da so zugehört.
2: Mit Pfefferbrötchen?
3: Nee, weiß ich nicht mehr.
2: Die übergeblieben sind.
3: Nö, also nichts Besonderes.
2: Frühstück, du hast ja wieder was schenken lassen,
3: Frühstück mit Blutdrucktablette, nicht?
2: Also, das ist keine Schrofenbeutel, hast du wieder mitgenommen.
3: Ist so, ne?
2: Und eigentlich für die Tiere gedacht,
3: und
2: aber Conny nimmt alles mit.
3: Ja, natürlich, selbstverständlich. Und Bauchweh... Und Gedärme rumpeln habe ich hinterher gekriegt.
2: Ja, kein Wunder.
3: Das kenne ich ja überhaupt. Mensch, ich esse immer, so alt bin ich geboren und habe noch nie Gedärme rumpeln gehabt und war nicht alles. Ne? Weißt du, normal, ganz normal, ein Brötchen, zwei Toast, zwei Schwarzbrot und die Haferflocken, also sonst nichts, also so wie immer. Ne?
2: Ja,
3: also
2: eben.
3: Wirklich da. Ne? Und
2: so
3: ich denke, das kann doch nicht sein. Wo kommt das denn her? Woher kriege ich denn Bauchweh und Gedärme rumpeln? Und weißt du was, und ist mir nachher aufgefallen, ich hatte mir ein paar Tage vorher so Vitamintabletten gekauft, weißt du, so hochdosierte Vitamin, weißt du, unter dem Motto Equal 100 your old werden, weißt du, so ungefähr. Nicht? Ja. Man sagt ja immer, also was soll daran, das ist ja, kann ja nur gesund sein. Und eine pro Tag runtergeschluckt.
2: Ja,
3: und das kann ja auch nur helfen da, nicht? Das ist ja nicht. Und
2: ab das hilft den Verkäufer, ja.
3: Und ab da kriegte ich Bauchweh, so richtig. So ein bisschen so rum.
2: Das gönne ich dir, ja.
3: Ja, das weiß ich. Du bist ja sowieso der netteste Nachbar, den ich habe. Absolut. Deswegen sitzen wir oft so nebeneinander und trinken das Bier. Das ist einfach so. Und das ist also wirklich. Und dann habe ich mal Tante im Telefon gefragt, weil da renne ich ja nicht mehr zum Doktor oder sonst. Aber
2: ihr ruft immer die Telefonseelsorge an.
3: Ja. Nicht? Und die guckt schon immer mit, die rollt immer schon mit den Augen.
2: Duzt ihr euch denn schon?
3: Nein, die rollt immer schon mit den Augen. Du, jetzt will ich dir aber
2: das Telefon sehen.
3: Jetzt will ich dir eben erzählen, was die Tante im Telefon,
2: du alles kannst,
3: was die Tante im Telefon gesagt hat. Du musst vorher fragen, ob die Medikamente, was sind Vitamintabletten, ist normal kein Medikament, aber hochdosierte Vitamintabletten sind auch ein Medikament und die können auch andere Medikamente verändern und das kann sich auf den Bauch ausschlagen, also auf deine Verdauung umschlagen.
2: Auf den Darm schlagen, ja. Muss ich sagen.
3: Also die Medikamente sollten zusammenpassen, dann kann man die nehmen. Und ich habe einfach mal versucht, und das ist nach hinten losgegangen. Bei mir im wahrsten Sinne des Wortes.
2: Bei dir ist nach hinten losgegangen.
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0: Berry Blue, der blaue Berry. Do you wanna dance? Ja klar, wollen wir tanzen.
1: Ja, ja.
0: Samstagmorgen.
2: Männer, Männer.
0: So, einen haben wir noch super abfrühstücken.
1: Ein haben wir noch, du. Jo, ja. Siehst du wohl. Werner.
0: Kriegen wir auch noch hin jetzt.
1: Ja, Werner, wir grüßen
0: Moin,
1: dich.
0: Moin, Werner.
1: Moin, Werner. Werner aus Steinburg in Schleswig-Holstein.
0: Einer musste der Letzte sein heute.
1: Ja. Werner, du bist heute das Letzte. Aber trotzdem schön, dass du uns geschrieben hast. Da freuen wir uns drüber. Aber dein Termin, den du angegeben hast hier, der ist leider auch schon durch. Und zwar war das über Wacken. Und in Wacken haben sie ja mittlerweile die Bühne schon abgebaut und den Platz wieder sauber gemacht.
0: Genau,
1: mit Sicherheit.
0: Na, gleich.
1: Aber wir arbeiten ja Musikwünsche auch auf, die noch nicht gespielt wurden, auch wenn die Veranstaltungen schon, auf die wir hingewiesen haben, schon gewesen sind. Nicht? Das ist so. So, und dein Musikwunsch, den du in diesem

0: Halle hattest. Das war... Boah, Horst, liest du mal. Das kann ich nicht lesen.
1: Du kannst nicht lesen.
0: London
1: Beat.
0: You Bring on the Sun von London Beat.
1: Richtig.
0: Das hatte ich eben so ein bisschen durchgekritzelt hier und deswegen konnte ich das gar nicht so genau kennen. Richtig so. Siehst du wohl.

0: London Beat. You bring on the sun.
1: Richtig.
0: Bringst es zur Sonne.
1: Ja, ich
0: damit haben wir erstmal alles abgearbeitet und ihr könnt jetzt wieder neu schicken für nächste Woche Samstag.
1: Ja, ja.
0: Eure Wünsche und Musik, die gehen dann wohin?
1: Ja, sag du. Ach, du bist aber auch ein Knecht.
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0: Das ist gar nicht so schwer. Mensch, Junge.
1: Du bist ein Kerl. Es ist,
0: du musst wie aus der Pistole geschossen kommen.
1: Ja, also man ist richtig wach, wenn man hier aus dem Studio geht.
0: Ja, sowieso.
1: Aber habe ich dir eigentlich erzählt, ich bin ja unheimlich gerne breit unterwegs. Ich liebe es, Also ja, also mit meinem Trecker, mit meinen Erntemaschinen und all sowas. Weißt du, in der Landwirtschaft ist man ja schnell über 2,50 Meter breit und da brauchst du mal eine gelbe Lampe, eine Warnflagge und was nicht alles. Und trotzdem quetschen sich diese... Manche Fahrradfahrer, manche, nicht alle, um Gottes Willen, nein, ganz, ganz, ganz liebe Leute dabei. Nicht? Manche Rollerfahrer, Elektroroller oder Fahrräder an den Maschinen noch links und rechts dran vorbei, du.
0: Ja, die können ja nicht drüber wegfahren.
1: Himmel, Gesäß und Negern. Man kann auch manchmal, wenn so eine breite

0: Maschine da ankommt, mal
1: auf
0: eben
1: keinen Fall.
0: Kurz, nee, du nicht.
1: Lass nichts anschnacken.
0: Nee, das, kurz mal eben rechts ranfahren, aus den Gründen.
1: An der Seite drücken, könnt ihr den abdrängen.
0: Aus den Gründen der eigenen Sicherheit. Das ist einfach so, weil auf diesen großen Maschinen kann man wirklich viel sehen, aber nicht alles. Und das ist so, und da bitte ich einfach drum. Ist das jetzt schlimm, was ich gesagt habe?
1: Ja, klar,
0: habe?
1: Ist das schlimm.
0: Ja, ich
1: ist alles schlimm, was du sagst.
0: Ja, du würdest mitten auf der Straße stehen bleiben, nicht?
1: Natürlich.
0: Dann siehst du, dass du in den Graben fährst.
1: Aber hallo.
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1: Ja, und es geht noch eine ganze Zeit. Weißt du, wer das gesungen hat jetzt? Head over heels in love.
2: Also eine sehr bekannte Stimme in meinen Ohren, aber ich kriege...
1: kürzlich verstorben, soweit ich weiß.
2: Erzähl.
1: Kevin Keegan.
2: Oh ja, tatsächlich, ja, habe ich auch gelesen. Ja, der Name ist ja auch noch ein Begriff, mit Sicherheit. Auch für die Fußballwelt auf jeden Fall.
1: Richtig, aber genau.
2: Er hat viel gemacht auch nebenbei und das war schön, was er gemacht hat. Da kann er sehr im Nachhinein sehr stolz drauf sein. Auf jeden Fall. Das finde ich so.
1: Richtig. Ja, richtig.
2: So, und wenn ihr mal stolz sein wollt, dass ihr im Radio euch gehört habt, etc. pp. Oder euren Musiktitel, dann schreibt uns einfach an.
1: Ja, den Zettel gewonnen eben gerade.
2: Ja. Du glaubst doch wohl nicht, dass du mich an die Erde kriegst, mein Lieber. studio@radioweser.de. Noch einmal studio@radioweser.de und dann kommt der Musikwunsch zu uns und Horst sucht
1: und ihr schreibt natürlich auch auf, von wo uns ihr hört. Ne?
2: Ja, das wäre schön, da freuen wir uns immer drüber und das ist dann immer eine richtig schöne Sache. Richtig so, richtig. Und liebe Grüße habe ich an sich auch noch für euch. Soll ich jetzt schon mal?
1: Ja, hau rein.
2: Ja, liebe Grüße an die Verkehrsteilnehmer, ja, also Autofahrer oder alles, die im Straßenverkehr frühzeitig den Blinker setzen, wenn sie abbiegen wollen,
1: sonst die Hand raushalten,
2: damit
1: ne?
2: andere Verkehrsteilnehmer nicht unnötig warten müssen und weil es beim Abbiegen denn etwas mehr Ruhe gibt. Siehst du wohl.
1: Es gab früher sogar Winker, kennst du die noch?
2: Ja, natürlich.
1: Am alten Käfer.
2: Ja. Ja, die gingen an der Seite raus. Ich hatte mal.
1: Seitenholm war das, ne?
2: Ich habe mal ganz liebe Verwandtschaft gehabt, die hatten einen blauen Käfer und die hatten auch noch Winker an der Seite. Ganz zu alle, war ich aber noch klein. Und fürs frühe Blinken sage ich an alle ein herzliches Dankeschön.
1: Und wir winken euch zu.
2: Winke, winke.
1: Ja, genau.
2: Ja.

0: Frankie Miller und Darling.
1: Ja, richtig. Siehst du, jetzt habe ich einen Zettel auch schon fast abgearbeitet, meinen persönlichen Zettel. Jetzt brauche ich nur noch zum Zahnarzt. Ach, und dann habe ich es fast geschafft.
0: Was tatsächlich?
1: Ich
0: alles,
1: ja, weil der hat so geile Trecker-Zeitungen, deswegen.
0: Ach so,
1: nicht,
0: ja,
1: und nebenbei auch für Zähne nachgucken und ja, wie es denn so ist. Nicht?
0: Also, ab und zu mal, ne?
1: Ja, das ist ja echt wirklich besser, bevor es
0: Kontrolle.
1: Nicht? Ist ja auch besser, nicht? Also, nicht, wenn einem die Worte ins Gebälk der Zähne fallen, anstatt einem das Gebälk der Zähne ins Wort fällt.
0: Nicht? Wieder.
1: Das ist einfach so.
0: Meinst du?
1: Ja, ich mag das gerne. Ja, das ist einfach
0: so. Ihr könnt in der nächsten Sendung natürlich auch wieder uns schreiben über WhatsApp und dann sagt Conny eben die Nummer.
1: Lach nicht so. 0421 277 2942. Ich wiederhole nochmal eben WhatsApp und nochmal, das kommt direkt auf den Schirm bei Horst vorne. 0421 277 2942.
0: Für nächsten Samstag vormerken, aufschreiben oder in den Ohren klemmen oder was weiß ich.
1: Und da freuen wir uns jetzt schon.
0: Alle
1: auf.
0: Fälle.
1: Genau.
0: Sweet Freedom, hier ist Safri Duo und Michael McDonald.

0: Baby, let's rock. Hey, du lass den Rock jetzt ausziehen.
1: Ja,
0: den Rock ausziehen jetzt.
1: Ich muss jetzt mein Sauerstoffzelt haben. Ja.
0: Tatsächlich?
1: Ich sag
0: jetzt. Du musst doch sauber machen hier.
1: Ach ja, das mache ich. Ich mache das ja gerne. Hauptsache, ich kann das in Ruhe.
0: Warum hast du dein Ei nicht gegessen heute?
1: Warum soll ich das? Das kann ich doch gleich noch essen zu Hause.
0: Ja, weil noch Marmelade da war, ne?
1: Ja, das kriegen wir denn auch noch geregelt. Du. Also, aber weißt du was, bei solcher geilen Musik, das ist einfach so. Weißt du, du musst den Rhythmus so aufnehmen, dass die Kulle immer wieder unten ist, wenn du

0: Ab und zu ist das mal nötig, damit auch andere Leute mal wieder auf den Boden der Tatsachen zurückkommen.
1: Aber hallo.
0: Richtig.
1: So. Ein wunderschönes Wochenende wünschen wir euch da draußen. Die Sonne soll ja wieder kommen. Also eincremen, nicht, dass ihr euch noch einen Sonnenbrand holt, das wollen wir nicht.
0: Nee.
1: Wir sind auf alle Fälle nächste Woche wieder da mit einer neuen Ausgabe vom Radio Frühstück. Ich hoffe, ihr ist auch wieder dabei. The Voice, die Stimme aus Stur, Conny Heidmann.
0: Ist Sendung aus, dann geht's im Nu und Horst macht gleich die Mikros zu. Musimik und Technik, Horst Reimers. The Real One, der einzigst wahre. Bis dann.
1: Macht's gut.
0: Tschüss. Tschüss.

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Servuski, oder wie man fast sagt, moin bei uns in Bremen. Moin bei uns in Bremen. Ja, so ganz funktioniert das noch nicht. Okay, ich hab's verstanden, ich hab's verstanden. Wir arbeiten dran. Weiter geht's für euch hier mit Sam Cooke und Chain Gang und Michael Bublé. Some Kind Wonderful.

Tja, Some Kind of Wonderful, das ist doch eigentlich so genau der Song für mich. Ach, etwas Schönes, ja. Etwas Schönes habt ihr verdient, nämlich holla, genau mich. Und das hier live in dieser Sendung. Weiter geht's für euch mit Tom Oster, Ring of Fire und Linda Feller, Sterne in der Nacht.

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Schicker Song im Original von Dolly und Kenny, für euch jetzt aber gerade gewesen von Linda Feller und Josh Will. Weiter geht's ein bisschen rockiger, nämlich mit Status Quo, Ain't Complaining und dem Electric Light Orchestra Rock'n'Roll is King.

Tja, aber nicht nur Rock'n'Roll ist King, nein, es gibt auch ganz schicken Country und der kommt sogar aus dem tiefen Süden, nämlich aus, wie hieß das noch, Bayern hieß das. Das ist da hinter dem Zaun irgendwo, glaube ich. Ich muss mich da mal ein bisschen mit Sabine beraten, wo eigentlich genau Bayern liegt. Also sie behauptete immer, es liegt auf der Landkarte, aber ich bin mir nicht 100% sicher. Na, wie dem auch sei, für euch geht es jetzt hier gleich weiter mit Wildest Her, If It Ain't Hurtin', ihrem ersten und gleich durchschlagenden Hitsong und hinterher Texas Lightning mit No, No, Never.

Da war doch so eine klitzekleine Frau aus Bayern richtig mutig und hat gesagt, ich komme hier gleich vorbei und dann kriegst du eins. Über die Rübe? Ja, hat sie gesagt. Und ich habe so bei mir gedacht, also selbst mit dem Turbobesen braucht eine Hexe 6 Stunden von Bayern bis Bremen. Und wenn sie Gegenwind hat, dann dauert es vermutlich noch ein klitzeklein bisschen länger. Für euch hier Redbone und der Titel.

Tja, kennt ihr es auch? Ihr habt so Bilder, so Vorstellungen zu irgendeinem Thema, was weiß ich, zu, ja, wie das so hinter seiner Theke von Rewe aussehen könnte. Oder eben auch so Vorstellungen, wie das mit Sabines Arbeit aussieht. Also sie ist ja eigentlich überwiegend im Homeoffice. Und ja, ihr Lieben, es tut mir leid, es tut mir auch für die Sabine unendlich leid. Hier kommt die ganze ungeschminkte Wahrheit über Homeoffice.

Chief. Da sagt die Sabine, ob ich diesen Titel in Auftrag gegeben habe mit dem Homeoffice. Also ich möchte mal klarstellen, diese Sendung enthält eins nämlich genau nicht. Und das sind KI-Elemente. Weiter geht's hier mit Pieter Braun und Marlon Williams. The Speed of the Sound of Loneliness und Sunny Sweeney Storms Never Last.

Ja, lieben, zwei Songs noch vor meinem Schlusssong, nämlich Freude, aber davor noch von Bud Clifford, Babysitting und Drafi, Marble Breaks, Iron Bands. In diesem Schlusslauf, Tschüssi, Servus, und wir hören am 15. August auf diesem Kanal wieder und das um 10 Uhr zur Sendung Moin Moin, die Morning Show. Bis dahin, Tschüssi, Servus und bye bye.

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Mm-hmm. Yeah.